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0: oder kennst du den Regisseur?
1: Keine Ahnung, ich kenne den nicht. Die haben gesagt, der ist ja besser auf dem Markt. 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
0: Der denkt, der ist alles Scherz.
1: Wahnsinn.
0: Keinen Bock mehr.
1: Oh, ich dreh durch.

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1: Hallo und herzlich willkommen hier am Donnerstagnachmittag. Mein Name ist Bernd. Ich begrüße euch recht herzlich. Gestern hatten wir ein kleines technisches Problem. Aber heute bin ich wieder für euch da und wir präsentieren euch eine neue Sendung. Musikalisch 80er, 90er und das Beste von heute. Und starten wollen wir jetzt mit Urban Cookie Collective. Und der Titel heißt The Key, The Secret.

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1: Und das war Prince mit seinem Titel Kiss. Und ich sag nochmal Hallo und herzlich willkommen zu meiner Sendung Kiss der Bernd. Schön, dass ihr zugeschaltet habt. Ich hoffe, ihr genießt den Urlaub und könnt da ein bisschen was draus machen. Wettertechnisch ist es ja mal Herbst, mal Frühling, aber vom Sommer keine Spur. Aber ihr könnt gewiss sein, es wird bald wieder wärmer und auch besser. Der Regen verzieht sich, die Sonne kommt raus und es geht wieder Richtung 30 Grad. Für einige zu heiß, aber für den Sommer genau richtig. Musikalisch geht es jetzt weiter mit Snap und Rhythm is a Dancer.

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Das waren die Pet Shop Boys mit den Titeln West and Girls. Und wir kommen jetzt zum Wetter. Heute über Tag, ja, 19, 20 Grad, mehr war heute nicht zu erwarten. Ein bisschen Sonne, ein bisschen Wolken, aber dafür auch eine Menge Wind zum Abend hin. Lässt der Wind nach, 14 Grad sind da die Höchstwerte. Und morgen am Freitag ist es stark bewölkt, aber es bleibt trocken. Die Temperaturen erreichen Höchstwerte um die 19 Grad und der Wind weht mäßig aus westlicher Richtung. Ja, und wie es denn zum Wochenende wird? Samstag soll es nochmal warm werden, Sonntag soll der Regen kommen. Aber dann wird's kuschelig. Seid gespannt. Wir machen weiter mit Mr. Mister und der Titel heißt Broken Wings.

erstmal Grace Jones und das war's jetzt auch schon wieder mit der Sendung mit uns durch den Feierabend hier beim Förderradio mit mir, dem Bernd, am Mikrofon, gesendet aus dem Sorgetal-Studio. Eine kleine Info am Rande. Ja, vielen Dank fürs Einschalten und Zuhören und ich würde mich freuen, wenn wir uns Freitag, also morgen, nochmal hören würden, um dann gemeinsam ins Wochenende zu starten. Genau. Den letzten Song, den ich hier spielen möchte, ist, ja, Fettes Brot und der Titel heißt Jein. Damit verabschiede ich mich jetzt. Euch noch einen schönen Abend. Bis morgen. Euer Bernd.

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2: Moin und herzlich willkommen hier im Förderradio. Schön, dass ihr dabei seid. Heute geht es mal um, ja, ein DJ bzw. auch einen Produzenten, und zwar den Markus Brodowski. Und er hat aktuell ist er mit seiner Single Forgive Me unterwegs. Den hört ihr natürlich heute auch noch. Aber erstmal möchte ich euch einen Song von ihm vorstellen, der heißt Mad World, und irgendwie passt er in der jetzigen Welt. Viel Spaß!

0: Markus Prodowski. So, und ich müsste jetzt den Markus eigentlich hier in der Leitung haben. Moin, Markus.
1: Moin, André, grüß dich.
0: Ja, herzlich willkommen hier im Förderradio. Schön, dass du heute hier dir die Zeit nimmst und uns was von dir erzählst und natürlich auch deine geniale Musik hier mitgebracht hast, die wir heute auch spielen werden und einige Titel davon. Aber erstmal magst du dich einmal ganz kurz vorstellen, Markus?
1: Ja, mag ich. Erstmal vielen Dank, dass ich da sein darf. Freut mich auf jeden Fall. Ja, ich bin Markus Prodowski, DJ und Musikproduzent aus dem wunderschönen Erfurt. Sollte ja jeder kennen, Thüringen. Ja.
0: Und wo finden wir dich jetzt an? Bist du im Studio, zu Hause oder wo bist du gerade?
1: Tatsächlich sitze ich gerade aktuell im Studio bei mir zu Hause.
0: Warst du denn heute noch fleißig?
1: Ja, ich bin immer fleißig. Nee, Quatsch, aber ja, ich war fleißig heute. Ich habe jetzt schon quasi an den übernächsten Song gearbeitet, beziehungsweise angefangen, so langsam und immer zu tun.
0: Mhm. Wie sieht denn so ein typischer Tag bei dir aus, Markus?
1: Oh, das ist eigentlich ist ja, viele denken immer, dass das total spektakulär ist, aber eigentlich ist es eher unspektakulär. Also ich habe mir das irgendwie so antrainiert, dass ich so versuche, diesen normalen Tagesrhythmus zu haben, wie einer, der jetzt, sage ich mal, in Anführungsstrichen normal arbeiten geht, dass ich um 7 ins Studio gehe und da erstmal Kaffee und dann, ja, gehe ich so langsam ins Studio und dann gucke ich halt erstmal, check ich Mails, mach Social Media ein bisschen, guck da mal, was über Nacht passiert ist, da ist ja nachts auch mal ein bisschen Bewegung drin. Ja, wenn das dann alles erledigt ist, dann geht's dann auch langsam mit Musik machen los.
0: Mhm. Und wie lange ist denn so dein Tag, also vom Tagespensum?
1: Ich habe es mir eigentlich irgendwie vorgenommen, dass ich spätestens irgendwie 16, 17 Uhr dann Feierabend mache. Aber das ist schwer zu realisieren, weil das Problem an der ganzen Sache ist, du hast natürlich als Kreativer hast du natürlich dann halt auch immer die Probleme irgendwie, dass du mal irgendwie so eine Kreativblockade hast und dass du dann halt nicht weiter weißt und dann machst du halt mal irgendwie 2-3 Stunden Pause, machst mal irgendwas anderes, dass du die Ohren frei bekommst. Und deswegen klappt's meistens nicht mit 16, 17 Uhr. Es kann auch schon mal unter Umständen sein, dass es bis 22 oder 23 Uhr geht oder noch länger. Da kommt dann aber hier meine Chefin und sagt mir dann, dass es jetzt reicht. Und dann ist dann Zwangsfeierabend, dann geht's den nächsten Tag weiter.
0: Ja. Was beschäftigt dich musikalisch denn jetzt aktuell am meisten?
1: Ja, das ist grundsätzlich halt immer irgendwie, dass ich denke da schon drüber nach. Also wir gehen jetzt mal davon aus, von meiner eigenen Musik nehme ich an, ja.
0: Mhm, genau.
1: Ja, es ist halt schon ein stetiger Lernprozess und eine Weiterentwicklung. Und ich bin schon irgendwie da interessiert dran, Sachen stetig und permanent zu verbessern und zu optimieren, Arbeitsabläufe zu erleichtern, Songs noch besser zu machen. Das ist so tatsächlich so das Thema, was mich eigentlich am meisten beschäftigt, aktuell, wenn ich im Studio sitze. Ja, das ist zwar nicht immer leicht, aber ich arbeite dran, gell.
0: Wenn wir jetzt mal so den Anfängen kommen, als du Musik angefangen hast, wie ging das bei dir denn los mit der Musik?
1: Dass ich quasi da eine Affinität zum DJ-Dasein entwickelt habe, oder?
0: Ja, genau, so die Anfänge, wie das alles so begonnen hat bei euch oder bei dir.
1: Ja, na, ich habe, wie gesagt, mit 14 Jahren bei uns im Ort, da gab es schon viele, viele Jahre lang eine Diskothek. Und da habe ich dann irgendwann mal als Gläsereinsammler tatsächlich angefangen zu arbeiten und habe quasi die Gläser eingesammelt, die da rumstanden von den Gästen. Und ich fand es halt immer faszinierend, die DJs dabei zu beobachten und so das Handwerk an sich. Und irgendwann habe ich mir dann mal gesagt, ich will das auch machen. Ich möchte das auch machen. Und da habe ich dann, glaube ich, als ich 15 geworden bin oder 16, ich weiß es nicht mehr ganz genau, habe ich von meinen Eltern quasi die ersten Schallplattenspieler geschenkt bekommen zum Geburtstag. Und die habe ich tatsächlich heute auch noch. Und so hat es dann halt angefangen. Und da habe ich mir dann dadurch, dass ich da halt am Wochenenden, da habe ich dann halt auch immer freitags und samstags gearbeitet in der Disco. Und damit habe ich mir dann quasi meine Schallplatten finanziert, die ich da dann halt gebraucht habe. Das hat dann halt relativ klein angefangen. Da habe ich mir 2 Schallplatten gekauft. So, es wurde dann halt irgendwann klar, hatte ich ja auch nicht so das Geld dafür. Und da habe ich mir dann, es ging das dann halt immer weiter, weil du brauchst ja theoretisch oder auch praktisch, um mit 2 Schallplattenspielern Musik machen zu können, brauchst du ja logischerweise auch 2 Schallplatten. Mhm. Die hatte ich dann, die waren dann alle durchgespielt irgendwann. Und da musste es dann halt mehr werden. Und so ist es dann halt irgendwie immer mehr geworden und mehr geworden. Und ja.
0: Und dann, du hast dann aufgelegt und irgendwann hast du für dich entdeckt, ich kann auch selbst Musik machen.
1: Naja, das ist immer ganz schön gesprungen. Also das habe ich erstmal klar im Kinderzimmer aufgelegt und geübt und geübt und geübt. Und dann war irgendwann kam der Punkt, das war glaube ich 1 oder 1,5 Jahre später dann, ein Jahr später, da habe ich dann, war ich immer noch Gläsereinsammler in der Disco und habe dann quasi von dem damaligen Resident-DJ, der hatte dann quasi die letzte halbe Stunde, durfte ich dann halt immer Musik machen in der Diskothek. Da hat der dann gesagt, okay, komm her, los, die letzte halbe Stunde kannst du hier loslegen. Da hat er mir quasi die Schallplatten gegeben, oder ich hatte dann meine eigenen Porsche mit, es waren ja nicht viele. Und da so hat es dann angefangen. So habe ich dann quasi meine ersten Gehversuche im Club oder in der Diskothek gemacht, mit der Auflegerei. Mhm. Das Produzieren an sich, das kam deutlich, deutlich später erst dazu. Mhm.
0: Also hast du Jahre darüber, also eigentlich immer durchweg, eigentlich immer aufgelegt als DJ. Und wann kam denn so der Zeitpunkt, wo du sagtest, so jetzt möchte ich eigentlich auch mal selbst produzieren, eigene Musik machen?
1: Tatsächlich deutlich später. Ich hatte dann halt eben zwischenzeitlich, hat es dann mal irgendwie dann, wie gesagt, aus der letzten halben Stunde ist dann die letzte Stunde geworden, dann ist da der ganze Nacht raus geworden, dass ich da spielen durfte in dem Club. Das habe ich die Frage vergessen.
0: Wann das denn so richtig bei dir losging, wo du als Produzent oder als, dass du deine eigene Musik produzierst, auch geschrieben hast?
1: ich wollte mir jetzt eine schöne Brücke bauen, hat nicht geklappt. das ging deutlich später los. Also da war ich, keine Ahnung, das ging vielleicht vor 10, 12 Jahren los, wo ich dann gesagt habe, okay, also Interesse hatte ich daran schon immer, weil ich es irgendwie immer cool fand, irgendwie so eigene Musik irgendwie an den Markt zu bringen. Aber damals, in der Zeit, wo ich angefangen habe, war das halt noch nicht so krass, beziehungsweise war das halt auch nicht so greifbar wie heute, weil heute ist es ja so, heute bist du DJ und die Leute erwarten ja, dass du auch deine eigene Musik an den Markt bringst. Damals war das halt noch nicht so krass wie heute. Das war dann so in dieser Zeit, wo das so mit Robin Schulz und so weiter losging, wo die auch ihre ersten Edits bei Soundcloud hochgeschossen haben, da ging das dann bei mir auch so langsam los, wo ich gesagt habe, ey cool, das will ich auch machen. Da hat man sich dann irgendwelche Lieder genommen, die es schon gab und hat da dann halt seine eigene Version draus gebaut oder sein Edit davon gemacht. Und so fing das dann an, aber das ist, wie gesagt, 10, 12 Jahre erst her. Allzu lange ist das noch gar nicht. Mhm.
0: Du hast es eingangs erzählt, du hattest dann von deinen Eltern den Plattenspieler, auch Platten. Kannst du dich noch, und du hast sie ja sogar noch, sagtest du. Ja. Welche Musik haben sie dir denn gegeben?
1: Das, was ich heute immer noch mache, tatsächlich.
0: Ach so, okay, cool.
1: Also ich bin irgendwie, dieses Musikgenre begleitet mich irgendwie, seitdem ich das mache.
0: Okay.
1: Also es ist, also der, diesem Genre bin ich immer treu geblieben bisher. Ja. Weil ich es halt auch nach wie vor cool finde.
0: Wer hat dich denn so inspiriert, so musikalisch? Welche DJs oder Produzenten zum Beispiel oder Künstler?
1: Na, das war damals, wie gesagt, in dieser Diskothek, wo ich da meine ersten Gehversuche gemacht habe, das war da tatsächlich der Resident-DJ, der heißt AB. Den gibt's heute auch immer noch. Das war irgendwie wie so mein Mentor. Der hat mir das alles gezeigt, der hat mir das beigebracht, halt so gut wie er es konnte. Natürlich dann den Feinschliff und die richtigen Geschichten, die habe ich mir dann selber angeeignet, aber der war irgendwie der, dem ich deswegen mache ich das, was ich heute mache. Und da erinnere ich mich an, wir haben die Woche witzigerweise oder letzte Woche eine Stunde telefoniert. Und da hatten wir das Thema auch nochmal. Und das ist, also das ist nach wie vor irgendwie so, ich gucke nach wie vor zu dem hoch und, ja, und sage, das ist für mich persönlich der beste und kompletteste DJ, den ich je kennengelernt habe.
0: Okay, cool. Ja. Existiert denn die Disco noch, wo du das früher oder wo du früher aufgelegt hast?
1: Jein, also das, der Laden, also das Gebäude existiert noch, das wird auch noch vom selben Betreiber gemacht. Ist jetzt aber, macht jetzt halt eine ganz andere Musikrichtung und heißt auch anders.
0: Ja, okay. Ja. Ich hatte ja vorhin gespielt zu Anfang Mad World. Und ja. Wie bist du dazu gekommen, diesen Song, sag ich mal, zu produzieren?
1: Mad World war im Prinzip, hatte ich da eine Version bei YouTube gefunden von Jasmine Thompson. Die hatte zu der Zeit quasi die erste, glaube ich, die erste große Nummer mit Robin Schulz am Start. Da war die halt, ich glaube, das war die Sun Goes Down von Robin Schulz, wenn mich nicht alles täuscht. Und die Stimme fand ich halt einfach cool. Und da habe ich gesagt, komm, Alter, die Nummer ist an sich cool, Mad World, wie sie das interpretiert hat. Die mache ich jetzt halt einfach mal, mach da mal ein Edit draus. Mhm. Hab den dann tatsächlich auch gemacht, den habe ich dann bei SoundCloud hochgeladen. Und was da passiert ist, das war auch komplett krank. Das ist, ging dann halt innerhalb von ein oder zwei Wochen, also so krass durch die Decke, die Nummer. Bei SoundCloud mit zig hunderttausenden Plays, tausenden von Likes, Kommentare und Nachrichten. Und irgendwann hat mich dann bezüglich der Nummer Atlantic Records angeschrieben, der große A&R von Atlantic Records, die dann quasi solche, also Genesis, Bruno Mars und so weiter unter Vertrag haben. Und die wollten die Nummer, also diesen Remix von mir, quasi als offiziellen Remix veröffentlichen. Und damals war ich halt noch, hatte ich ja noch gar keine Erfahrung so in diesem Bereich. So, das war halt so, das waren halt die ersten Veröffentlichungen. Und ich hatte das damals an mein Management gegeben und habe erst mal gefragt, so, ist das real oder ist das irgendwie fake? Und da fingen die dann relativ schnell an, du krass, also das ist wirklich der A&R von Atlantic Records und die haben wirklich Bock drauf, das Ding mit dir zu machen. Mhm. Dann hat sich aber die Möglichkeit mit Konto Records ergeben. Konto Records hat dann gesagt, okay, wir wollen die Nummer auch mit dir machen, müssen aber die Vocals von Jasmine Thompson rausschmeißen, wir müssen sie nachsingen lassen. Mhm. Ich weiß nicht, ob das jetzt Fluch oder Segen zugleich war, ich weiß es nicht, es hat mir auf jeden Fall eine schöne Zeit beschert, also trotzdem, dass ich mich dann für Konto Records entschieden habe und nicht für Atlantic Records. Viele sagen heute noch zu mir, hättest du dich damals so entschieden für Atlantic Records, den Schritt nach Amerika, hätten wir jetzt wahrscheinlich, wird man über ganz andere Themen sprechen, aber ich habe mich halt damals so entschieden, sicherlich auch aus Unwissenheit, weil es mir keiner auch besser gesagt hat, wie ich es machen soll. Ich hatte die Erfahrung noch nicht. Aber es ist jetzt, wie es ist. Ich kann es nicht ändern und es hat ja auch trotzdem sein Gutes gehabt. Ich hatte mit dieser Mad World eine super schöne Zeit und hat mich auch reich an Erfahrung gemacht.
0: Und der nächste Song, den ich spiele, heißt Teardrops von Womack und Womack, wer sich da noch dran erinnert, Ende der 80er, auch eine sehr schöne Nummer. Und die hast du denn auch mal nochmal gemacht und dann nochmal einen Remix rausgemacht. Wie bist du denn darauf gekommen?
1: Das war, ich habe die Nummer, die fand ich schon immer cool im Original. Und ich habe halt damals gesagt, okay, ich habe halt, damals war ich halt noch so auf diesem Cover-Thema unterwegs. Und da habe ich gesagt, komm, was können wir als nächstes machen? Und da kam ich dann irgendwie an diese Teardrops ran, weil die kennt man ja. Und da habe ich gesagt, okay, komm, lass mal die Teardrops probieren. Und das hat dann halt auch gut funktioniert. Ich habe die dann damals an Konto geschickt, beziehungsweise ein Bekannter von mir oder ein guter Freund von mir hat die über Phil Fultner damals an Konto Records schicken lassen. Und da hat sich damals der Chef von Konto Records direkt gemeldet und hat gesagt, jo, find mal cool, lass die Nummer unbedingt machen. Und so kam die dann halt auch bei Konto Records raus.
0: Und jetzt kommt sie beim Förderradio raus. Jetzt spielen wir sie. Teardrops.

0: So, heute habe ich den Markus Brodowski hier bei mir in der Sendung. Ja, du bist Produzent, hast ja schon erzählt, wie du dort angefangen hast als DJ. Und irgendwann kam das Ziel, so, jetzt möchte ich meine Musik selbst produzieren. Und wie läuft so ein Songwriting denn bei dir jetzt ab?
1: Also grundsätzlich setze ich mich erstmal klar zu mir ins Studio und fange da halt eigentlich einfach erstmal ganz wild an rumzujammen. Ich habe da keinen Ablauf, wo ich sage, okay, jetzt das geht nicht strukturiert zu. Strukturiert wird es dann zum Ende. Aber am Anfang, wenn ich loslege mit dem Lernprojekt, fange ich entweder mit den Drums an oder oftmals aber einfach nur mit ein paar Harmonien, um erstmal so ein Gefühl dafür zu kriegen, holen mich Harmonien ab und da sitze ich manchmal wirklich auch stundenlang bei mir im Studio und höre einfach nur eine Akkordfolge zu. Mhm. Und pack da verschiedene Sounds drauf. Ich meine, klar, so, man hat ja seine typischen Sounds, die man halt cool findet, die man halt gerne nimmt und versuche mich da durch und erst dann geht dann irgendwie so, ich brauche halt auch das Gefühl, was mich berührt, so, wo ich sage, okay, da kriege ich jetzt eine Emotion dabei oder so oder Gefühl. Und wenn ich das dann habe, dann geht's richtig los.
0: Okay.
1: Das kann manchmal Tage dauern, das kann manchmal Wochen dauern, das kann auch manchmal nach 10 Minuten schon erledigt sein. Bei Forget Me Was zum Beispiel, nach 10 Minuten hatte ich die Akkordfolge oder die Harmoniefolge, wo ich gesagt habe, jo, das ist geil, das brauche ich. Und ich saß dann natürlich trotzdem stundenlang da und habe es mir angehört, aber nicht, weil ich überlegt habe, sondern weil ich einfach nur diese Harmoniefolge schon so cool fand, dass ich gesagt habe, das ist geil.
0: Und du hast ja nicht nur Melodien, du hast ja auch Texte. Schreibst du die Texte denn auch im Nachgang, wenn die Melodie steht? Oder passiert das schon so ein bisschen, während du so die Melodien dir ausdenkst oder bearbeitest?
1: Das passiert sowohl als auch. Also ich sag mal, im Normalfall fange ich halt, wie ich es gerade gesagt habe, erstmal an mit den Harmonien oder mit den Drums. Klar, also um jetzt eine Gesangslinie jetzt zu schreiben oder schreiben zu lassen, braucht man erstmal grundsätzlich Harmonien. Und wenn ich das dann habe, dann habe ich so meine Singer-Songwriter, mit denen ich da eng zusammenarbeite und auch dann halt, wenn es an ein Projekt geht, auch im täglichen Austausch bin. Und ich glaube, die hassen mich auch manchmal, weil es ist halt immer irgendwie, die schicken mir dann was zu und ich gucke dann, mach das nochmal bitte anders und so. Und das, glaube ich, bin da manchmal echt nervig für meine Singer-Songwriter, aber die kennen mich mittlerweile. Die haben sich dran gewöhnt.
0: Arbeitest du denn eher so strukturiert oder einfach drauf los?
1: Na, wie gesagt, am Anfang einfach drauf los. Also strukturiert wird's dann, wenn ich sag jetzt mal, dass, also so, ich arbeite meistens erstmal in Loops, in 8 oder 16 Takte, gucke dann habe ich die Harmonien, dann fange ich mit den Drums an. Dann ein ganz wichtiges Element in meinem Musikgenre oder generell ist ja die Bassline. Die frisst da immer relativ viel Zeit. Und wenn ich das dann habe, dann, oh, ich muss mal kurz meine Katze, die möchte raus, hier, ich lasse die mal kurz raus.
0: Ja, klar.
1: So. Sorry, das hat man, glaube ich, gehört.
0: Ja, das hat man gehört.
1: Und und wenn ich das dann habe, dann fängt es an, strukturiert zu werden, aber ich brauche dann halt eben auch logischerweise erst den Gesang dazu. Und wenn ich dann alle Elemente für mich habe, wo ich jetzt sage, okay, jetzt kann ich anfangen mit dem Grundarrangement von der Produktion, dann wird es strukturiert.
0: Okay.
1: So, aber so am Anfang ist es halt wirklich tatsächlich so einfaches Losjammen erstmal.
0: Ja. Und wie sieht so dein Arbeitsplatz dann im Studio aus, wenn du jetzt mal so guckst?
1: Jetzt gerade oder?
0: Ja, genau, jetzt so gerade, was du da alles so an Technik und sowas hast.
1: Ach so. Ja, ich hätte natürlich gern deutlich mehr Hardware. gerade weil ich ja so eine Affinität zu diesen 80s Sounds habe, hätte ich da natürlich auch gerne viel Hardware. Aber das lässt mein Platz aktuell hier leider nicht zu. Deswegen ist es jetzt, ich würde sagen, sehr aufgeräumt.
0: Okay.
1: Aber ich habe alles das, was ich brauche, um perfekt und professionell arbeiten zu können. Mehr kann es immer sein, aber ich muss mich aktuell damit jetzt erstmal zufrieden geben, aber wer weiß, vielleicht wird es ja irgendwann mal ein größeres Studio.
0: Mhm. Wie lange dauert es denn so ungefähr so durchschnittlich, bis ein Song bei dir fertig ist?
1: Ja, das ist auch ganz unterschiedlich. Also, sag mal, mit Forgive Me war ich tatsächlich relativ schnell durch. Da habe ich in Summe, da hat es 2, 2,5 Wochen gedauert, aber halt nicht Vollzeit dran, weil Vollzeit ist schwierig, weil das ist ja das, was ich vorhin gesagt habe. Irgendwann sind ja deine Ohren auch zu, wo du dann halt nicht mehr wirklich entscheiden kannst, ist jetzt was gut oder nicht. Deswegen macht man dann halt immer mal so ein bisschen Pause im Kreativprozess. Aber da war ich relativ schnell durch. Wie gesagt, 2, 2,5 Wochen war ich mit der Nummer fertig. Mhm. Aber ich habe auch schon Nummern gehabt, die haben mich irgendwie ein halbes Jahr begleitet oder noch länger. Also auch nicht durchgängig, aber dann waren sie dann irgendwann fertig und sind aber bis heute auch noch unveröffentlicht.
0: Mhm. Das wäre so die nächste Frage gewesen, nämlich wie viele Songs hast du denn so in der Schublade, so die fertig sind, in Anführungsstrichen, aber noch nicht das Licht der Welt erblickt haben?
1: Also fertig zu 100% ist die Nachfolgesingle von Forgive Me. Die heißt Got Me. Die ist fertig. Die ist jetzt gerade beim Mastering. Da warte ich drauf, dass ich die bekomme. Diese Lickback, das ist die ich erzählt habe, die jetzt schon Ewigkeiten, wo ich Ewigkeiten dran gearbeitet habe, die ist auch fertig. Die ist aber, also, und dann halt unendlich viele Skizzen. Also Skizzen, ist fast nicht zählbar.
0: Ja.
1: Also wo ich halt wirklich angefangen habe und dachte dann halt, oh cool, und dann irgendwie merkst du dann halt nach einer Woche oder so, das du fühlst das doch nicht so, und dann packst du das Projekt erstmal wieder weg und lässt es halt einfach erstmal liegen. Am Anfang habe ich dann irgendwie immer schlechte Laune gekriegt, wenn das dann nicht geklappt hat, da habe ich es gelöscht. Also ganz am Anfang, ja. Das mache ich mittlerweile nicht mehr, weil vielleicht gehe ich in ein Jahr nochmal in das Projekt rein und sage, okay, alles klar, die ist jetzt doch ganz cool, mit noch ein bisschen, wie gesagt, man entwickelt sich ja

0: Das hast du denn auch dann?
1: Das habe ich auch, ja, natürlich auch noch, klar. Also ich habe, wie gesagt, ich habe jetzt eine Nummer, die habe ich vor, keine Ahnung, 3 Jahren oder so angefangen, die war eigentlich auch fertig. Habe ich schreiben lassen, singen lassen, halt auch mit einer Story dahinter. Da war halt wirklich mal so ein Versuch, wo ich dann halt eben, wo es da halt auch so um meine Familie ging. Also das war halt wirklich so ein tiefes Thema, was dann auch lyrisch sich dann ausgewirkt hat da drauf. Also die Nummer ist eigentlich cool, aber ich habe die halt nie veröffentlicht. Aber das ist so, was ich mir, ich hoffe, dass ich dieses Jahr noch schaffe, wenn nicht irgendwie, dass ich mir dann spätestens für nächstes Jahr dann mal in Angriff nehme, dass ich die Nummer mir nochmal zur Brust nehme und die dann halt eben nochmal angehe.
0: Ja.
1: Ja.
0: Wann heißt es denn jetzt für dich, so, der Song ist jetzt fertig?
1: Das ist eine gute Frage. der Song ist für mich fertig, das habe ich aber auch erst lernen müssen. Wenn ich dann merke, das war zum Beispiel bei der Got Me, so bei der Nachfolgesingle von Forgive Me, wenn ich merke, ich höre die tagelang, und dann gehe ich immer wieder ins Studio und versuche noch krampfhaft irgendwas reinzupacken. Was ich dann aber irgendwie nach 1, 2, 3 Stunden, manchmal auch nach einem Tag, alles wieder lösche und ich wieder im Urzustand bin. Und ich habe mir dann jetzt angewöhnt, einfach irgendwann zu sagen, jetzt ist das Thema fertig, jetzt ist fertig, jetzt ist Schluss, dann speichere ich es in meinen fertigen Projekten und dann gehe ich da auch nicht mehr dran. Also es sei denn, ist jetzt der Master Engineer, sagt jetzt noch, okay, pass auf, wir müssen jetzt nochmal, guck nochmal in die Hi-Hats, mach die mal ein bisschen leiser an der Baseline, mach die Automation nochmal irgendwie ein bisschen steiler oder flacher. Aber ansonsten lasse ich sie dann auch liegen. Dann ist es fertig. Weil so richtig fertig wird man, glaube ich, auch nie mit so einer Nummer, wenn man nicht irgendwann loslässt.
0: Ja, genau. Man muss loslassen, glaube ich. Ne? Irgendwann ist ja auch, man wird ja auch betriebsblind, würde ich mal so behaupten.
1: Genau, das ist das. Man sieht irgendwann den Wald vor lauter Bäumen nicht mehr.
0: Ja.
1: Ist tatsächlich, das habe ich auch wirklich jahrelang schmerzhaft erfahren müssen. Ja.
0: Okay.
1: Wo man dann schlussendlich eine Nummer dann schlechter gemacht hat, wie sie eigentlich im Ursprung war. Und ja.
0: Ich möchte jetzt nochmal, du hast schon angesprochen, Forgive Me. Das ist ja jetzt eine aktuelle Nummer, die du jetzt veröffentlicht hattest. Und die geht mir persönlich auch nicht mehr aus den Ohren. Also ich muss sie immer wieder hören, auch im Auto und so, weil ich sie total cool fand von Anfang an. Wie ging das denn so das Feedback von den Fans zum Beispiel?
1: Also das war wirklich krass. Ich weiß gar nicht, wie viele Nummern ich jetzt schon am Markt habe. Also es sind auf jeden Fall verdammt viele. Aber ich hatte das noch nie so krass wie bei Forgiven. Und das hat sich irgendwie schon abgezeichnet. Ich habe, glaube ich, Mitte, Ende Februar habe ich das erste kurze Reel aus dem Studio gepostet auf meinen Social Media Kanälen und da ging das schon irgendwie los. Da habe ich das schon gemerkt, so die Leute, die springen komplett auf die Nummer an. Und da dachte ich, krass irgendwie. Dachte, gut, wer weiß, hat mir ja manchmal, gell, so, dann kam das nächste Reel davon. Ich habe es dann halt irgendwie immer ein bisschen in die Länge gezogen, weil ich ja schon wusste, der Release von Forgive Me ist erst im Juni. Der sollte eigentlich planmäßig auch erst heute sein. Da habe ich dann aber mit dem Label gesagt, ich sage, wir müssen gucken, das ist eine Sommernummer, die muss eigentlich eher kommen. Und da haben wir das Release 4 Wochen nach vorne verschoben, auf den 26. Juni. Auf jeden Fall habe ich dann da halt eben gemerkt, schon anhand des Feedbacks, dass die Nummer irgendwie was hat für die Leute. Und das, also ich hatte noch nie, egal auf welche Nummer, so ein krasses Feedback, wie auch Forgive Me bisher. Das macht mich natürlich auch stolz und das freut mich auch. Und ich bin dann natürlich auch den Leuten unfassbar dankbar, weil das ist ja nicht selbstverständlich, gell, dass ich irgendwie jeden Tag in Stories markiert werde von den Leuten, dass viele DJ-Kollegen die Nummer hoch und runter spielen und wirklich auch DJ-Kollegen, die ja sowieso, als DJ ist es ja meistens so, man ist ja dann trotzdem irgendwie immer ein bisschen verhalten, so was den Support oder den Respekt gegenüber, was man Kollegen gegenüber bringt, aber auch da, das waren ja phasenweise von DJ-Kollegen, also von dem man es gar nicht denkt, so richtige Gefühlsausbrüche, die gesagt haben, krass,

0: schick mir bitte unbedingt die Nummer auch schon vor Release, weil wir haben die gehört und wir wollen die unbedingt spielen. Also ich war nach wie vor, bin ich da total beeindruckt und begeistert davon, von dem Support von den ganzen Leuten.
1: Also Markus, dann hast du alles richtig gemacht bei der Nummer.
0: Ja, ich denke es, ich wünsche es mir und freut mich natürlich auch, wenn es den Leuten gefällt, gell? Weil dafür macht man es ja am Ende auch. Das macht, man macht es ja nicht nur für sich selber, sondern auch den Leuten ein Lächeln ins Gesicht zu zaubern.
1: Ja, jetzt wollen wir den Leuten natürlich auch ein Lächeln ins, ins Gesicht zaubern und dafür darfst du, Markus, die Nummer ansagen.
0: Oh, na dann viel Spaß mit meiner neuen Single Forgive Me. Los geht's.

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1: Markus, immer noch Forgive Me, eine coole Nummer. Also die hört man runter und rauf und runter. Und da möchte ich nochmal ganz kurz drauf eingehen. Forgive Me. Welche Geschichte steckt denn hinter dieser Nummer?
2: Ob du es mir jetzt glaubst oder nicht? Keine.
1: Okay.
2: Es gibt keine Geschichte hinter dieser Nummer, weil ich habe mich einfach hingesetzt und habe angefangen. Ich bin jetzt nicht ins Studio gegangen und habe gesagt, ich muss jetzt hier auf Krampf irgendwas versuchen, was cool ist, was gut wird oder was die krasseste Nummer überhaupt wird, weil dann wird es sowieso nichts. Mhm. Ich habe halt einfach angefangen. Und bei alles, was Forgive Me jetzt ist, ist über die Produktionszeit einfach entstanden.
1: Mhm. Okay. Und was ist jetzt so das Besondere an dem Song, wo du dich noch dran erinnerst, während der Produktionszeit? Gibt es da was?
2: Ja, auf jeden Fall. Das war eigentlich total geil. Ich saß, es war Sonntag, das werde ich nicht vergessen. Das habe ich irgendwie auch damals schon gesagt, das wird irgendwie die Story zu Forgive Me. Ich saß Sonntag im Studio, Sonntagabend, und habe an Forgive Me gearbeitet. Und meine Mutti kam zum Abendbrotessen zu uns. Und ich habe sie ins Studio gerufen, weil wie ich halt immer mache, so wenn dann meine Mutter oder einer von meiner Familie oder meine Freundin, und sag hier, hör mal. So. Und da habe ich ihr das gezeigt, und die ist ja, also ist halt, meine Mutter ist auch ein relativ emotionaler Mensch, weil Musik ist ja eigentlich auch sehr emotional, das ist ja so, das ist ja eigentlich das Emotionalste, was man haben kann, so als Musik oder als Medium. Und da habe ich ihr das gezeigt, und das sagte so, oh, dass sie das total klasse findet. Und da hatte ich, währenddessen wir das gehört haben, ich das meiner Mutter vorgespielt habe, ist quasi diese, also wir nennen das halt bei uns in der Produzentensprache, dieses Layering entstanden von der Stimme. Für den normalen Musikkonsumenten so dieses Mehrstimmige.
1: Mhm.
2: Also im Prinzip das, was der Nummer, weil das haben mir ganz viele gesagt, ich würde das selber nicht von meiner Musik sagen, weil das klingt dann irgendwie so ein bisschen abgehoben, aber es haben mir viele Leute gesagt, dass das klingt wie eine Hymne. Und das ist halt genau das, was diese Mehrstimmigkeit bedeutet. Und die habe ich tatsächlich im Beisein von meiner Mutter hier im Studio gemacht. Und ich sage, Mutti, hör noch mal. Und wir gucken uns beide an und sagen, genau das ist es. Und da kriege ich gerade auch wirklich schon wieder Gänsehaut, weil genau das war so mein Forgive-Me-Moment zu der Nummer. Der hat sich bei mir eingebrannt. Und den werde ich auch nicht vergessen, weil das war so, wir gucken uns beide an, grinsen und sagen, genau das ist es. Und dann kam meine Freundin rein und hat gesagt, so, wir können essen.
1: Okay. Nochmal kurz, nochmal auf die Zusammenarbeit mit Sänger und Sängerin. Du hast ja verschiedene, ja, Stimmen in deiner, und in deiner Musik dann auch und deinen Songs. Wie entsteht denn da so diese Zusammenarbeit?
2: Ich schicke dann meistens den Sängern dann diesen, also einen Instrumentalpart von mir und sage denen dann halt, okay, pass auf, wir wollen in die Richtung gehen. Klar, auch mit Referenzsongs, wo man dann halt, klar, das wollen die natürlich auch haben. Das ist klar, wir sind halt, die Distanz macht es halt eben schwierig, dann halt mit denen direkt im Studio zu sitzen, weil die sitzen meistens in Amerika oder in England. Und dann schicke ich da halt ein, zwei Referenzsongs mit hin, wenn sie es halt brauchen. Aber im Normalfall brauchen sie es. Und dann geht das so los, dann fangen die halt an, dann schicken die mir was zu, ich arbeite in der Zeit währenddessen mit den Zugeschickten schon weiter am Instrumental, und dann, das ist quasi ständiges Hin- und Herschicken. Und dann wird der optimiert, verbessert, dann wieder zurück zum Ursprung gemacht, weil das dann die neue Version doch nicht so cool war, wie ich es mir vorgestellt habe. Deswegen habe ich vorhin gesagt, ich glaube, viele verleiern dann auch schon die Augen, wenn ich sie anrufe oder anschreibe. Aber bis jetzt hat mir noch keiner abgesagt.
1: Okay. Aber wie kommst du denn so auf die Sängerin? Hörst du dir irgendwo was an? Oder wie kommt man auf diese Künstler und Künstlerin?
2: Also tatsächlich habe ich viel durch Kontakte. Klar, man hat jetzt über die ganzen Jahre, wo ich jetzt in diesem, sage ich mal, Business unterwegs bin, hat man natürlich auch seine Kontakte, die einen dann auch sagen, pass auf, schreib mal den oder die Sängerin an, und die hätten da Bock drauf, dass wir was, dass die hätten Bock drauf, mit dir was zu machen irgendwie, oder so. Oder dann halt manchmal, meine Freundin sitzt auch ganz oft da mit dem Handy und guckt bei Social Media und sieht dann halt irgendwie Sänger oder Sängerin und schickt mir das dann mal und sagt, Mensch, was hältst du davon? Das wäre doch auch mal irgendwie eine Option. So, und dann schreibt man die dann halt eben an. Und ich musste natürlich schmerzlich erfahren, dass oftmals Social Media da auch ein kleines bisschen blendet, weil die posten da die tollsten Sachen und dann schicken sie dir mal so trockene Gesangslinien irgendwie und dann ist es dann halt immer irgendwie schwierig, da dann zu sagen, dass es nichts wird, weil ich will ja auch niemanden vom Kopf stoßen, aber ich hatte das tatsächlich auch schon ein, zwei Mal, dass die dann halt wirklich auch mir Material geschickt haben, was total geil war, also als Vorfeld, also als Referenz für mich, und wo ich dann gesagt habe, okay, lass machen, und die haben dann angefangen, haben dann auf mein Instrumental gesungen und es war halt einfach nicht gut und da musste ich denen dann halt irgendwie erklären, die eine war, das war jemand aus Griechenland, die hatte dann sogar sich extra ein Studio eingemietet, das tat mir dann auch total leid und die war super nett, aber ich musste ihr dann halt wirklich sagen, pass auf, ich komme natürlich für die Kosten, die du im Studio hattest, komme ich auf, keine Frage, weil ihr sind ja, sie hat ja auch Kosten gehabt, gell, so ein Studio einmieten. Aber ich habe dann halt gesagt, ich sehe die Stimme halt nicht auf meiner Nummer. Und aber die war auch super lieb, die hat das dann auch verstanden. Die hat das, denke ich mal, dann auch selber gemerkt, dass das halt nicht passt. Also es war trotzdem eine gute Sängerin, aber es hat halt mit uns beiden, also mit meiner Musik und ihrem Gesang, hat es halt nicht funktioniert. Und das gehört dann, das musste ich aber auch lernen, auch zum Business dazu, dass man halt manchmal Entscheidungen treffen muss, die dann halt eben vielleicht dem Gegenüber jetzt halt nicht so besonders gefallen, mir auch nicht, dem, dass ich bin ja der, der es ihr dann sagen muss, oder ihm in dem Fall, also der Sängerin in dem Falle. Aber es gehört halt eben dazu, weil am Ende des Tages, so toll wie das hier alles ist und so schön wie das er aussieht, aber es ist halt auch am Ende auch Business. Und das Musikbusiness ist, glaube ich, eines der härtesten Geschäfte, die es überhaupt gibt.
1: Genau. Ich möchte noch mal einen Song noch mal spielen, The Scientist, featuring Emily Sander.
2: The Scientist, ja.
1: The Scientist, genau.
2: Geile Nummer.
1: Ja. Genau, richtig coole Nummer. Und die spielen wir jetzt.

0: Markus, das hast du ja schon gesagt, eine coole Nummer, da gebe ich dir vollkommen recht, da bin ich mit dir.
1: Ja, schön.
0: So, aber du...
1: kam damals sogar bei Sony Music raus.
0: Okay, cool.
1: Ja.
0: Hm. Markus, du hast ja, du sitzt allein im Studio, machst und produzierst und so weiter und so fort. Ich habe jetzt das schon so mitbekommen, da sitzt ja immer so jemand bei dir im Studio, das ist deine Katze. Aber gibt es dann noch im Hintergrund deine Freundin, deine Familie, die hinter dir steht, die dich dafür unterstützt?
1: Ja, ja, also definitiv, also meine komplette Familie, also mein Bruder da an erster Stelle, meine Mutti, meine Steffi, also halt wirklich alle, mein Bruder, seine Frau, das ist, also ich sag halt immer, ohne meine Familie, also die ich gerade genannt habe, würde ich das, was ich heute mache, so auf diesem Niveau und auf dieser Ebene nicht ausführen können. Mhm. Es wäre faktisch unmöglich. Mhm. Und dessen bin ich mir eben auch bewusst und auch absolut voller Dankbarkeit für meine Familie, weil auch das ist nicht selbstverständlich, genau wie das, was ich vorhin gesagt habe mit dem Support für Forgive Me. Weil tatsächlich ist es so, meine Familie verzichtet da unwahrscheinlich viel auf mich, weil ich halt im Studio sitze. Die versuchen alles, was nur möglich ist, von mir fernzuhalten, damit ich den Kopf frei habe, um im Studio arbeiten zu können. Und also die sind also genauso part of the game wie ich in diesem gesamten Konstrukt.
0: Hm.
1: Also ohne Abstriche. Also ja. Und alles das, was das ist ja jetzt alles, was mein Erfolg ist, da haben die genauso ihre Aktien mit dran, wie ich selber auch. Weil, wie gesagt, ohne meine Familie wäre es nicht möglich.
0: Mhm. Ja. Ja, das ist echt cool. Also
1: da bin ich auch stolz drauf. Ja. Da bin ich tatsächlich stolz drauf, dass ich so eine Familie habe. Weil, wie gesagt, das wäre sonst nicht möglich.
0: Mhm. Was würde dich musikalisch einfach nochmal reizen? Was würdest du einfach nochmal ausprobieren wollen?
1: Was jetzt als Produzent oder als DJ?
0: Ja so als Produzent, so musikalisch. Was würdest du einfach nochmal machen wollen, also musikalisch?
1: Na, ich würde schon gerne mal irgendwie so mit größeren Künstlern zusammenarbeiten.
0: Mhm.
1: Das wäre schon so, wo ich sage, das wäre schon geil.
0: Mhm.
1: Wenn ich zum Beispiel Purple Disco Machine oder solche Acts wie Mos T oder Dua Lipa, das sind solche Acts, wo ich dann schon sage, oh krass, so das wäre schon geil, aber ich bin auch Realist genug, um zu sagen, das ist aktuell noch weit weg, aber darauf arbeitet man ja hin.
0: Mhm.
1: Okay.
0: Ja, man soll nie sagen, ne? Also es kann ja mal passieren.
1: Ja,
0: na?
1: Immer weitermachen, immer Vollgas und dann wird's irgendwann.
0: Mhm. Hättest du selbst nochmal so richtig Bock, nochmal auf, so als DJ, auf welchen Festivals würdest du gerne einfach nochmal auflegen wollen?
1: Oh, da gibt's ganz viele. Also ich sag mal, bei uns so in der Region habe ich ja schon relativ, also so die größten Festivals eigentlich schon bespielen dürfen. Ob das jetzt Sonne, Mondsterne war, Sputnik Spring Break, World Club Dome in Frankfurt im Stadion, World Club Dome in Düsseldorf im Stadion, Airbeat One Festival in Neustadt-Kleve, das sind ja alles solche Events oder Festivals, die ich ja schon in meinem Portfolio habe. Aber was natürlich klar, für jeden DJ ist natürlich das Größte, was jetzt aktuell ja gerade auch wieder ist, ist natürlich das Tomorrowland Festival oder das Ultra Music Festival in Miami. Das sind dann schon solche Sachen, was ich gern machen würde oder halt auf Ibiza, klar.
0: Ja.
1: Es ist sowieso, cool. Ist das Mecca von uns, uns ganzen verrückten DJs, gell?
0: Markus, welche Ziele hast du jetzt für die kommenden Jahre denn gesetzt?
1: Also ein Ziel von mir ist auf jeden Fall, oder ein Traum und ein Ziel, also beides, dass ich irgendwann mal in meiner Heimatstadt in Erfurt eine eigene Show auf dem Domplatz in Erfurt spiele und die ausverkauft ist.
0: Hm.
1: Das wäre so, ich weiß auch, dass viele da mich belächeln, aber es haben mich viele für vieles schon belächelt und es ist dann trotzdem so eingetroffen. Ich kann das nicht garantieren, dass das passiert, aber das ist für mich so ein Punkt, wo ich sage, das wäre so für mich so das Größte, wo ich sage, in meiner Heimatstadt, der Domplatz in Erfurt, ausverkaufte Hütte und ich spiele spiel da meine Show. Und der Kreis würde sich schließen. Ich habe das mit meinem quasi Mentor, der mich damals dazu auch gebracht hat, DJ AB, mit dem habe ich schon so ein bisschen gesponnen und habe gesagt, du wirst dann mein Tour-DJ. Und das wäre so für mich, wo sich für mich der Kreis schließen würde, wo ich sagen würde, das ist so das, wo ich ja, auch da kriege ich gerade schon wieder Gänsehaut, aber und das ist das Ziel, da wird gearbeitet dafür.
0: Ja, das ist ein Plan und das würde mich echt freuen, wenn dein Traum da so in Erfüllung geht und du den Leuten auch zeigst, das geht weiter hier.
1: Ja, es geht immer weiter.
0: Genau. Also jetzt mal so zum Schluss. Was möchtest du jetzt so deinen Fans und unseren Hörerinnen und Hörern einfach mal mit auf den Weg geben?
1: Ist das jetzt schon ein Schlusswort?
0: Ja, so.
1: Okay, na dann. Ja, dann auf jeden Fall möchte ich mich erstmal in allererster Linie bedanken für diese krasse Unterstützung. Jetzt nicht nur für Forgive Me, sondern so, sag ich mal, die treuesten Fans von mir, da gibt's ja so welche, die von Stunde Null an auch schon dabei sind, für die ganze Unterstützung. Und ja, wie gesagt, für mich ist halt nichts irgendwie selbstverständlich. Dass alle schön gesund bleiben und dass man uns hoffentlich alle ganz bald mal irgendwo auf irgendeiner Tanzfläche sehen.
0: Das auf jeden Fall. Komme ich nochmal ganz kurz zu Forgive Me nochmal zurück. Und zwar, es gibt hier einmal die Radioversion und natürlich die Extended Mix. Warum hast du denn nochmal den Extended Mix rausgehauen mit 5 Minuten 13?
1: Na, für meine DJ-Kollegen und für mich selber.
0: Okay.
1: Das Witzige an der Geschichte ist, viele Leute haben mir jetzt gesagt, die Extended-Version, die ist wirklich geil. Ja, ist ja auch, aber es ist im Prinzip genau das gleiche wie die Radioversion, nur halt, du hast am Anfang eine Minute dran und am Ende eine Minute dran. Oder ein bisschen mehr als eine Minute. Das ist im Prinzip eigentlich, die Extended-Version ist eigentlich für die DJs gedacht. Aber ich kann mir schon vorstellen, wieso die Leute die Extended-Version cool finden, durch dieses Intro am Anfang, wo das Drumming läuft, dann so diese Instrumentierung reinfiltert und dann habe ich quasi auf eine Silbe vom Gesang habe ich so einen Effekt drauf gesetzt, der sich immer und immer wiederholt. Und ich glaube, das ist auch das, was die Leute cool finden. Das könnte ich mir vorstellen, weil das ist so die Stelle, die ich cool finde an der Extended-Version. Aber vom Grundsatz her ist es genau dasselbe wie die Radioversion, nur halt ein bisschen länger.
0: Ja, und so wie es in den 80ern waren, immer schöne Maxi-Version, da gibt es ja auch tolle Versionen. Weiß nicht, ob du da auch so dich auch oder welche kennst. Sicherlich so aus den 80ern, die dir so in Erinnerung blieben oder bleiben. Ne? Ja. Und total coole
1: Nummer. Hat mein Plattenregal eine eigene Sparte dafür, 80s.
0: Ja, sind coole Sachen bei. Also das muss man. Und die Musik ist einfach nicht tot zu kriegen. Sie kommt immer wieder.
1: Ja, das ist ja, ich habe ja auch in den Produktionen von mir sind ja ganz viele Elemente oder Instrumente aus den 80er Jahren drin. Also das ist ja genau das so. Ich mag diese Musik und ich möchte halt schon irgendwie gucken, da eine Kombination aus genau dieser Zeit zu schaffen und der Moderne. Und das ist halt immer irgendwie so, das wäre zum Beispiel das, was ich mit meiner Musik erreichen möchte, für mich persönlich.
0: Okay. Ja, Markus, ich sage erstmal vielen lieben Dank, dass du heute hier noch Rede und Antwort gestanden hast bei uns.
1: Sehr gern.
0: Und ich wünsche wirklich von Herzen, dass alles so läuft, wie du es jetzt auch dir vorgenommen hast und auch natürlich eine coole Nummer, Nachfolgenummer von Forgive Me. Weißt du denn schon, wann die rauskommt?
1: Die neue? Nee, da habe ich mir jetzt, also mein Ziel ist, dass er dieses Jahr noch rauskommt. Also das ist jetzt mein Ziel. Ich muss dann halt aber mal gucken. Das ist ja, Labels planen ja natürlich auch vor. Und ich bin da aktuell noch ein bisschen entspannt, weil ich jetzt erstmal den Fokus voll auf Forgive Me hatte. Wenn sie dieses Jahr noch rauskommt, ist schön. Und wenn sie dann Anfang nächstes Jahr rauskommt, ist es auch schön.
0: Genau.
1: Ich habe da mir jetzt keinen Druck gemacht oder kein Ziel gesetzt.
0: Okay. Ja. Wie ich sage, erstmal vielen lieben Dank, Markus, auch an alle Zuhörer und Zuhörerinnen, die hier jetzt zugehört haben.
1: Und ja, vielen Dank.
0: Bleibt noch dann gleich kurz in der Leitung, Markus. Und ihr hört jetzt noch zum Schluss Forgive Me, die Extended Version. Und bleibt alle gesund, so wie der Markus das gesagt hat. Und weiterhin schön Markus Brodowski hören und natürlich auch Förderradio. Vielen Dank dafür.
1: Genau. Vielen Dank an alle.
0: Okay, bis dann. Ciao.

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1: Hallo und herzlich willkommen hier am Donnerstagnachmittag. Mein Name ist Bernd. Ich begrüße euch recht herzlich. Gestern hatten wir ein kleines technisches Problem. Aber heute bin ich wieder für euch da und wir präsentieren euch eine neue Sendung. Musikalisch 80er, 90er und das Beste von heute. Und starten wollen wir es mit Urban Cookie Collective. Und der Titel heißt The Key, The Secret.

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1: Und das war Prince mit seinem Titel Kiss. Und ich sag nochmal Hallo und herzlich willkommen zu meiner Sendung Kiss der Bernd. Schön, dass ihr zugeschaltet habt. Ich hoffe, ihr genießt den Urlaub und könnt da ein bisschen was draus machen. Wettertechnisch ist es ja mal Herbst, mal Frühling, aber vom Sommer keine Spur. Aber ihr könnt gewiss sein, es wird bald wieder wärmer und auch besser. Der Regen verzieht sich, die Sonne kommt raus und es geht wieder Richtung 30 Grad. Für einige zu heiß, aber für den Sommer genau richtig. Musikalisch geht es jetzt weiter mit Snap und Rhythm is a Dancer.

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Das waren die Pet Shop Boys mit den Titeln West and Girls. Und wir kommen jetzt zum Wetter. Heute über Tag, ja, 19, 20 Grad, mehr war heute nicht zu erwarten. Ein bisschen Sonne, ein bisschen Wolken, aber dafür auch eine Menge Wind zum Abend hin. Lässt der Wind nach, 14 Grad sind da die Höchstwerte. Und morgen am Freitag ist es stark bewölkt, aber es bleibt trocken. Die Temperaturen erreichen Höchstwerte um die 19 Grad und der Wind weht mäßig aus westlicher Richtung. Ja, und wie es denn zum Wochenende wird? Samstag soll es nochmal warm werden, Sonntag soll der Regen kommen. Aber dann wird's kuschelig. Seid gespannt. Wir machen weiter mit Mr. Mister und der Titel heißt Broken Wings.

das war Grace Jones und das war es jetzt auch schon wieder mit der Sendung mit uns durch den Feierabend hier beim Förderradio mit mir, dem Bernd, am Mikrofon, gesendet aus dem Sorgetal-Studio. Eine kleine Info am Rande. Ja, vielen Dank fürs Einschalten und Zuhören und ich würde mich freuen, wenn wir uns Freitag, also morgen, nochmal hören würden und dann gemeinsam ins Wochenende zu starten. Genau, den letzten Song, den ich hier spielen möchte, ist, ja, Fettes Brot und der Titel heißt Jein. Damit verabschiede ich mich jetzt. Euch noch einen schönen Abend. Bis morgen. Euer Bernd.

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